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Wir benötigen ein wandlungsfähig modifiziertes Virus, das ethisch vertretbar als Waffe eingesetzt werden kann. Das Virus sollte Individuen nicht unbedingt töten, sondern dafür sorgen, dass 1-2% der Bevölkerung eines Landes als wirtschaftlicher Leistungsträger komplett ausfällt. Durch diese generierten Folgepflegefälle, bevorzugt Individuen im arbeitsfähigen bzw. gesellschaftlichen vorleistungsfähigen Alter treffen sollten, werden Geld und Ressourcen gebunden. Infolge dieser Entwicklung kann diese Gesellschaft kaum noch marktwirtschaftlich funktionieren und stürzt in eine gesellschaftliche Abwärtsspirale. Ein großer Teil der noch leistungsfähigen Bevölkerung wird sich nur noch um die Versorgung der chronisch Kranken kümmern müssen. Dieser Effekt ist das eigentliche Ziel, denn ergänzt durch gezielte Falschinformationen wird die angegriffene Bevölkerung sich sehr zeitnah durch Rezession, Armut und Hunger selbst destabilisieren. Das Recht auf Individualität, überhöht durch egoistische Rücksichtslosigkeit, wird zur Anomie führen. 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